Ja, und hier ein schönes Lied von dem Heino, von der alten Heimat, von der Mosel.

möchte mich natürlich hier viel bedanken bei unseren Zuhörern zu Hause, von all den Kirchen, von den Altersheimen und natürlich auch die bei uns immer am Samstag zum Club kommen, zu dem runden Tisch. Und die hören auch mal gerne zu. Und dann natürlich viele Grüße an die Erika und den Hans und die Rita. Die Schweizer hören uns ja auch immer schön zu.

Ja, ich mag die Lieder von den 20er und 30er Jahren. Und ja, ich nenne die immer Schwarz- und Weiß-Lieder. Das kommt wahrscheinlich davon, weil man ja noch kein Fernseher hatte, aber der Fernseher war da doch noch das erste, war das Schwarz- und Weiß. Und ja, die waren gute Stücke und die wurden auch sehr gut geschrieben. Und hier ist noch eins. Viel Spaß.

Ja, und hier kommt man noch mal etwas Schnelleres. Das spiele ich von Zeit zu Zeit, weil ich das halt immer gerne höre. Und ich glaube, das macht uns dann immer ein bisschen da zum Tanzen und zum Mitsingen. Ja, und hier geht's dann schon los.

Was ist denn nun los im Club Tivoli? Mal sehen, was haben wir denn hier? Also, heute Abend natürlich wieder Salsa tanzen zum Lernen und Social Dance. Und natürlich, die Küche ist immer geöffnet, Donnerstag, Freitag, Samstag von 5 Uhr anwärts. Und am Freitagabend natürlich in dem Restaurant, die Jungs vom Stammtisch sind ja immer da. Und natürlich mit dem Richard mit seinem Akkordeon schön zum Mitsingen. Und dann am Samstag, da haben wir dann auch wieder im Restaurant den Chris mit seinem Akkordeon zum Schunkeln und Mitsingen. Und in der großen Halle zum Tanzen da haben wir immer so Camille. Er spielt immer mit all seinen Instrumenten, Saxophonen und die Trompete und die Geige und die Gitarre und die Flöte. Ja, da haben wir auch mal Spaß zum Mittanzen. Ja, und weiter geht's mit Musik.

Ja, hatte mir gestern mal wieder so ein Programm angesehen. Da haben sie von geredet, von diesem AI und KI, also all die Sachen, was der Computer, also das kann man mit dem Computer, mit dem Laptop oder mit dem Handy ja alles machen, was sie für uns dann machen können, createn können. Und das ist ja, ja manchmal, wenn man das so sieht, dann denkt man, ja, was ist denn wirklich wahr? Und was ist nicht? Denn wir machen auch jetzt schon Bilder damit und Postkarten und Posters. Und da braucht man nur einige Sachen einzugeben. Und dann wird das alles schön produziert. Vielleicht noch ein Bild reinzumachen. Und ja, das ist irgendwie, wie soll ich das sagen? Man weiß gar nicht mehr, was wirklich ist, wenn man irgendwie so ein SMS, ein E-Mail kriegt. Oder jemand schickt uns ein Bild oder so ein Video, sogar einen Film. Manchmal kann man gar nicht mehr sehen. Früher, die ersten konnte man mal sehen, ja, das ist ein Fehler hier. Aber jetzt sind die so klar, dass man also da gar nicht rausfinden kann, ob das wirklich ist. Und in diesem Programm habe ich mir auch angeguckt, da gibt es jetzt auch irgendwie Firmen, die kann man mieten und die also wirklich da Erfahrung haben und da reingehen, um zu sehen, ob das echt ist, wenn so ein Vogel da ins Wohnzimmer fliegt und so weiter. Und die sagen auch, manchmal ist es für die sogar, oh, es wird so schwer, dass man da keinen Unterschied sehen kann. Natürlich machen die das dann ganz alles langsam und versuchen da irgendwie da zu sehen, in der Stellung von dem Bild, ist das wirklich Wirklichkeit. Ja, man muss also doch schon aufpassen. Das kann ich dann nur auch jemandem empfehlen, was immer ihr bekommt. Guckt das mal zweimal an. Ist das wirklich von der Familie oder ist das wirklich, kommt vom Amt? Denn kommt ja auch köstlich, kann ja auch kosten uns, wenn man da irgendwie so eine Rechnung bezahlt oder irgendwas bezahlt, was man gar nicht wollte. Ja, weiter mit Musik.

0: 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Und reden wir von Programmen, da ist ja auch Zeit wieder, die nächsten Programme anzusagen. Ja, was haben wir denn da?
1: Ja, der Bernd, der ist am 31. August, also nächsten Montag, abends vom 7 bis 8 Uhr zu hören mit seinem Programm. Und da ist ja mal ein bisschen Sport drin. Dann haben wir den 1. September, den Dienstagabend. Da sind der Gary und der Dirk am Programm mit ihrem speziellen Programm, nenne ich an sich. Es ist wirklich toll. Und dann am Donnerstag danach, da bin ich natürlich auch wieder zu hören, denn heute habe ich ja dem Rudi sein Programm gemacht, weil er macht dann uns das ja auch, wenn er wieder zurückkommt. Und das ist dann am 3. September, also nächsten Donnerstag, von morgens vom 9 bis um 11 Uhr. Ja, das ist dann für die nächste kommende Woche. Und weiter mit Musik.

Ja, da hatten wir natürlich zwei meiner Lieblingsschnulzen. Entschuldigung, ich muss das sagen. Ich möge diese Lieder und Englisch sagt man natürlich auch Teardrops Songs. Und das letzte war natürlich ein schöner Cha-Cha-Cha. Und es sieht so aus auf der Tanzfläche. Mehr und mehr Leute tanzen diesen Tanz, den Cha-Cha-Cha. Das war natürlich der 2. Und ja, ich gucke mal gerade die Uhr an. Ich sag mal auf Wiedersehen. Bis zum nächsten Mal. Wir hören uns ja natürlich dann am nächsten Donnerstag. Ja, bis dann und tschüss.